0: für dieses angenehme Gespräch. Und ich wünsche Ihnen ein schönes Wochenende.
1: Danke, auf Wiedersehen, Roberto.
0: Tschüss.